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1: Ich bin Felix Becker. Das US-Militär hat iranische Stellungen in der Straße von Hormuz angegriffen. Laut US-Zentralkommando hat Präsident Trump dies angewiesen.
2: Die neuen Angriffe sind demnach eine Reaktion, nachdem der Iran ein Containerschiff in der Straße von Hormuz beschossen hat. An Bord soll ein Feuer ausgebrochen sein. Ein Besatzungsmitglied wird vermisst. Schon vor Beginn der neuen US-Angriffe hatten die iranischen Revolutionsgarden bekannt gegeben, dass die Straße von Hormuz bis auf Weiteres geschlossen wird. Die Lage zwischen den Vereinigten Staaten und dem Iran hatte sich zuletzt wieder verschärft. Ulrike Klein, Redaktion.
1: Der Deutsche Wetterdienst erwartet heute in mehreren Regionen die höchste Waldbrandwarnstufe.
3: Betroffen sind

0: Vor allem größere Gebiete in Brandenburg und Baden-Württemberg. Auch in anderen Teilen Deutschlands steigt die Gefahr. So erwarten Fachleute in vielen Regionen in Niedersachsen und Nordrhein-Westfalen die zweithöchste Gefahrenstufe. Der Deutsche Wetterdienst warnt in betroffenen Waldgebieten davor, Zigaretten anzuzünden oder aus dem Auto zu werfen. Noah Ulrich, Redaktion.
1: Nach dem Brandanschlag auf die Bahnstrecke zwischen Düsseldorf und Köln läuft der Bahnverkehr wieder. Das teilte die Deutsche Bahn mit. Die wichtige Verbindung ist vermutlich durch einen vorsätzlichen Akt lahmgelegt worden. Im Internet ist ein Bekennerschreiben einer linksextremen Gruppe aufgetaucht. Zur Begründung verwiesen sie auf ein Massensterben durch technologische Eskalation, das aufgehalten werden müsse. Im vergangenen Juni mit der extremen Hitzewelle hat es bundesweit mindestens 99 Badetote gegeben. Damit sind so viele Menschen ertrunken wie in keinem anderen Juni seit 2003. Das hat die Deutsche Lebensrettungsgesellschaft mitgeteilt. DLRG-Präsident Vogt forderte, die eigenen Fähigkeiten realistisch einzuschätzen und auf riskante Aktionen zu verzichten. Dies betreffe vor allem Jungen und Männer. Über 90% der Todesopfer im Juni waren männlich. Im Halbfinale der Fußballweltmeisterschaft treffen Argentinien und England aufeinander. Beide Mannschaften haben das Viertelfinale gewonnen. Argentinien besiegte die Schweiz mit 3:1 nach Verlängerung. England bezwang Norwegen mit 2:1, ebenfalls nach Verlängerung. Das zweite Halbfinale bestreiten Frankreich und Spanien.
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1: Die aktuellen Temperaturen. In Schwerin am Schloss 20 Grad, in Rostock an der Marienkirche 21, in Waren an der Müritz 24, in Neubrandenburg am Marktplatz 23, in Binz auf Rügen 20 und auch in Heringsdorf auf Usedom 20 Grad. Heute viel Sonnenschein mit nur wenigen Wolken und weitgehend trocken. Die Höchstwerte bewegen sich zwischen 25 und 29 Grad, an der Ostsee zwischen 22 und 25. Die Aussichten morgen heiter bis wolkig und überwiegend trocken, vereinzelt sind auch Schauer möglich. Die Temperaturen bewegen sich zwischen 26 und 30 Grad, küstennah zwischen 22 und 25 Grad.
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2: Ich bin Felix Becker. Das US-Militär hat iranische Stellungen in der Straße von Hormuz angegriffen. Laut US-Zentralkommando hat Präsident Trump dies angewiesen.
3: Die neuen Angriffe sind demnach eine Reaktion, nachdem der Iran ein Containerschiff in der Straße von Hormuz beschossen hat. An Bord soll ein Feuer ausgebrochen sein, ein Besatzungsmitglied wird vermisst. Schon vor Beginn der neuen US-Angriffe hatten die iranischen Revolutionsgarden bekannt gegeben, dass die Straße von Hormuz bis auf Weiteres geschlossen wird. Die Lage zwischen den Vereinigten Staaten und dem Iran hatte sich zuletzt wieder verschärft. Ulrike Klein, Redaktion.
2: Der Deutsche Wetterdienst erwartet heute in mehreren Regionen die höchste Waldbrandwarnstufe.
4: Betroffen sind vor allem größere Gebiete in Brandenburg und Baden-Württemberg. Auch in anderen Teilen Deutschlands steigt die Gefahr. So erwarten Fachleute in vielen Regionen in Niedersachsen und Nordrhein-Westfalen die zweithöchste Gefahrenstufe. Der Deutsche Wetterdienst warnt in betroffenen Waldgebieten davor, Zigaretten anzuzünden oder aus dem Auto zu werfen. Noah Ulrich, Redaktion.
2: Nach dem Brandanschlag auf die Bahnstrecke zwischen Düsseldorf und Köln läuft der Bahnverkehr wieder. Das teilte die Deutsche Bahn mit. Die wichtige Verbindung ist vermutlich durch einen vorsätzlichen Akt lahmgelegt worden. Im Internet ist ein Bekennerschreiben einer linksextremen Gruppe aufgetaucht. Zur Begründung verwiesen sie auf ein Massensterben durch technologische Eskalation, das aufgehalten werden müsse.

0: Im vergangenen Juni mit der extremen Hitzewelle hat es bundesweit mindestens 99 Badetote gegeben. Damit sind so viele Menschen ertrunken wie in keinem anderen Juni seit 2003. Das hat die Deutsche Lebensrettungsgesellschaft mitgeteilt. DLRG-Präsident Vogt forderte, die eigenen Fähigkeiten realistisch einzuschätzen und auf riskante Aktionen zu verzichten. Dies betreffe vor allem Jungen und Männer. Über 90% der Todesopfer im Juni waren männlich. Im Halbfinale der Fußballweltmeisterschaft treffen Argentinien und England aufeinander. Beide Mannschaften haben das Viertelfinale gewonnen. Argentinien besiegte die Schweiz mit 3:1 nach Verlängerung. England bezwang Norwegen mit 2:1, ebenfalls nach Verlängerung. Das zweite Halbfinale bestreiten Frankreich und Spanien.
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0: Die aktuellen Temperaturen. In Schwerin am Schloss 20 Grad, in Rostock an der Marienkirche 21, in Waren an der Müritz 24, in Neubrandenburg am Marktplatz 23, in Binz auf Rügen 20 und auch in Heringsdorf auf Usedom 20 Grad. Heute viel Sonnenschein mit nur wenigen Wolken und weitgehend trocken. Die Höchstwerte bewegen sich zwischen 25 und 29 Grad, an der Ostsee zwischen 22 und 25. Die Aussichten morgen heiter bis wolkig und überwiegend trocken, vereinzelt sind auch Schauer möglich. Die Temperaturen bewegen sich zwischen 26 und 30 Grad, küstennah zwischen 22 und 25 Grad. 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
1: Ich bin Felix Becker. Das US-Militär greift wieder iranische Stellungen an. Laut US-Zentralkommando hat Präsident Trump dies angewiesen.
2: Die neuen Angriffe sind demnach eine Reaktion, nachdem der Iran ein Containerschiff in der Straße von Hormus beschossen hat. An Bord soll ein Feuer ausgebrochen sein, ein Besatzungsmitglied wird vermisst. Schon vor Beginn der neuen amerikanischen Angriffe haben die iranischen Revolutionsgarden bekannt gegeben, dass die Straße von Hormus bis auf Weiteres geschlossen wird. Timo Wiesner, Redaktion.
1: Mehrere mit den USA verbündete Golfstaaten sind heute Morgen mit Raketen angegriffen worden. In Bahrain ertönten die Warnsirenen. Die Bewohner wurden aufgerufen, ruhig zu bleiben und einen sicheren Ort aufzusuchen. Auch in den Vereinigten Arabischen Emiraten warnte der Katastrophenschutz die Bewohner vor einer Bedrohung durch Raketen. Die Luftabwehr des Landes sei im Einsatz, teilte die Behörde mit. Volkswagen-Chef Blume hat Spekulationen über Werksschließungen gedämpft. Der Bild am Sonntag sagte er, es gebe intelligentere Lösungen als die Schließung von Standorten. Stattdessen brachte Blume weitere Einsparungen an den Werken ins Spiel. VW will im Zuge seines Sparkurses unter anderem zehntausende Stellen abbauen und das Modellangebot verkleinern. Ein Tempolimit mit 130 Kilometern pro Stunde auf Autobahnen könnte die Zahl der Verkehrstoten deutlich senken. Zu diesem Ergebnis kommt eine Studie der Björn-Steiger-Stiftung. Demnach könnten jährlich 70 bis 90 Menschenleben gerettet werden. 2025 starben auf deutschen Autobahnen knapp 300 Menschen bei Verkehrsunfällen. Argentinien steht bei der Fußballweltmeisterschaft im Halbfinale. Das Team um Superstar Messi setzte sich nach Verlängerung mit 3:1 gegen die Schweiz durch. Auch England hat die Runde der letzten vier erreicht. Gegen Norwegen gab es einen 2:1 Sieg nach Verlängerung. Somit bestreiten England und Argentinien am Mittwoch das zweite Halbfinale. Bereits am Dienstag treffen Frankreich und Spanien aufeinander.

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1: Die aktuellen Temperaturen. In Schwerin am Schloss 20 Grad, in Rostock an der Marienkirche 21, in Waren an der Müritz 24, in Neubrandenburg am Marktplatz 23, in Binz auf Rügen 20 und auch in Heringsdorf auf Usedom 20 Grad. Heute viel Sonnenschein mit nur wenigen Wolken und weitgehend trocken. Die Höchstwerte bewegen sich zwischen 25 und 29 Grad, an der Ostsee zwischen 22 und 25. Die Aussichten morgen heiter bis wolkig und überwiegend trocken. Vereinzelt sind auch Schauer möglich. Die Temperaturen bewegen sich zwischen 26 und 30 Grad, küstennah zwischen 22 und 25 Grad. 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
0: Runterkommen.

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1: Ich bin Felix Becker. Das US-Militär greift wieder iranische Stellungen an. Laut US-Zentralkommando hat Präsident Trump dies angewiesen.
2: Die neuen Angriffe sind demnach eine Reaktion, nachdem der Iran ein Containerschiff in der Straße von Hormus beschossen hat. An Bord soll ein Feuer ausgebrochen sein, ein Besatzungsmitglied wird vermisst. Schon vor Beginn der neuen amerikanischen Angriffe haben die iranischen Revolutionsgarden bekannt gegeben, dass die Straße von Hormus bis auf Weiteres geschlossen wird. Timo Wiesner, Redaktion.
1: Mehrere mit den USA verbündete Golfstaaten sind heute Morgen mit Raketen angegriffen worden. In Bahrain ertönten die Warnsirenen. Die Bewohner wurden aufgerufen, ruhig zu bleiben und einen sicheren Ort aufzusuchen. Auch in den Vereinigten Arabischen Emiraten warnte der Katastrophenschutz die Bewohner vor einer Bedrohung durch Raketen. Die Luftabwehr des Landes sei im Einsatz, teilte die Behörde mit. Volkswagen-Chef Blume hat Spekulationen über Werksschließungen gedämpft. Der Bild am Sonntag sagte er, es gebe intelligentere Lösungen als die Schließung von Standorten. Stattdessen brachte Blume weitere Einsparungen an den Werken ins Spiel. VW will im Zuge seines Sparkurses unter anderem zehntausende Stellen abbauen und das Modellangebot verkleinern. Ein Tempolimit mit 130 Kilometern pro Stunde auf Autobahnen könnte die Zahl der Verkehrstoten deutlich senken. Zu diesem Ergebnis kommt eine Studie der Björn Steiger Stiftung. Demnach könnten jährlich 70 bis 90 Menschenleben gerettet werden. 2025 starben auf deutschen Autobahnen knapp 300 Menschen bei Verkehrsunfällen. Argentinien steht bei der Fußballweltmeisterschaft im Halbfinale. Das Team um Superstar Messi setzte sich nach Verlängerung mit 3:1 gegen die Schweiz durch. Auch England hat die Runde der letzten vier erreicht. Gegen Norwegen gab es einen 2:1-Sieg nach Verlängerung. Somit bestreiten England und Argentinien am Mittwoch das zweite Halbfinale. Bereits am Dienstag treffen Frankreich und Spanien aufeinander.
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1: Die aktuellen Temperaturen. In Schwerin am Schloss 22, in Rostock an der Marienkirche 23, in Waren an der Müritz 23, ebenso auch in Neubrandenburg am Marktplatz, in Binz auf Rügen 22 und auch in Heringsdorf auf Usedom 22 Grad. Heute viel Sonnenschein mit nur wenigen Wolken und weitgehend trocken. Die Höchstwerte bewegen sich zwischen 25 und 29 Grad, an der Ostsee zwischen 22 und 25. Die Aussichten morgen heiter bis wolkig und überwiegend trocken. Vereinzelt sind auch Schauer möglich. Die Temperaturen bewegen sich zwischen 26 und 30 Grad, küstennah zwischen 22 und 25 Grad.

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1: Ich bin Felix Becker. Die iranischen Revolutionsgarden haben erneut die Sperrung der Straße von Hormuz verkündet. Die Maßnahme sei eine Reaktion auf Angriffe der US-Streitkräfte.
2: Diese haben nach eigenen Angaben in den vergangenen Stunden mehr als 140 iranische Ziele attackiert. Mehrere Golfstaaten meldeten Beschuss durch den Iran. Die Revolutionsgarden erklärten, man habe amerikanische Stützpunkte angegriffen. Beide Seiten werfen sich vor, sich nicht an das Rahmenabkommen zu halten, das Mitte Juni geschlossen worden war und den Weg zu einem dauerhaften Frieden ebnen sollte. Timo Wiesner, Redaktion.
1: Die Bundesregierung plant eine Kürzung beim Unterhaltsvorschuss für Alleinerziehende. Familienministerin Prien kündigte an, dass die Leistung künftig nur noch bis zum 15. statt bis zum 18. Lebensjahr gezahlt werden soll. Damit sollen Städte und Gemeinden finanziell entlastet werden. Gleichzeitig will die Bundesregierung säumige Unterhaltszahler stärker in die Pflicht nehmen und bei falschen Angaben unter anderem den Einzug des Führerscheins ermöglichen. Ein Tempolimit mit 130 Kilometern pro Stunde auf Autobahnen könnte die Zahl der Verkehrstoten deutlich senken. Zu diesem Ergebnis kommt eine Studie der Björn-Steiger-Stiftung. Demnach könnten jährlich 70 bis 90 Menschenleben gerettet werden. 2025 starben auf deutschen Autobahnen knapp 300 Menschen bei Verkehrsunfällen. Der republikanische US-Senator Lindsey Graham ist tot. Nach Angaben seines Büros starb der langjährige Politiker im Alter von 71 Jahren nach einer kurzen und plötzlichen Krankheit. Graham vertrat den Bundesstaat South Carolina über 20 Jahre im US-Senat und galt als enger Verbündeter von Präsident Trump. Zugleich kritisierte er den Präsidenten wiederholt und setzte sich für eine harte Haltung gegenüber Russland und dessen Krieg gegen die Ukraine ein. Argentinien steht bei der Fußball-Weltmeisterschaft im Halbfinale. Das Team um Superstar Messi setzte sich nach Verlängerung mit 3:1 gegen die Schweiz durch. Auch England hat die Runde der letzten vier erreicht. Gegen Norwegen gab es einen 2:1-Sieg nach Verlängerung. Somit bestreiten England und Argentinien am Mittwoch das zweite Halbfinale. Bereits am Dienstag treffen Frankreich und Spanien aufeinander.
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1: Die aktuellen Temperaturen. In Schwerin am Schloss 22, in Rostock an der Marienkirche 23, in Waren an der Müritz 23, ebenso auch in Neubrandenburg am Marktplatz, in Binz auf Rügen 22 und auch in Heringsdorf auf Usedom 22 Grad. Heute viel Sonnenschein mit nur wenigen Wolken und weitgehend trocken. Die Höchstwerte bewegen sich zwischen 25 und 29 Grad, an der Ostsee zwischen 22 und 25. Die Aussichten morgen heiter bis wolkig und überwiegend trocken. Vereinzelt sind auch Schauer möglich. Die Temperaturen bewegen sich zwischen 26 und 30 Grad, küstennah zwischen 22 und 25 Grad. 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
2: Ich bin Felix Becker. Die iranischen Revolutionsgarden haben erneut die Sperrung der Straße von Hormuz verkündet. Die Maßnahme sei eine Reaktion auf Angriffe der US-Streitkräfte.
3: Diese haben nach eigenen Angaben in den vergangenen Stunden mehr als 140 iranische Ziele attackiert. Mehrere Golfstaaten meldeten Beschuss durch den Iran. Die Revolutionsgarden erklärten, man habe amerikanische Stützpunkte angegriffen. Beide Seiten werfen sich vor, sich nicht an das Rahmenabkommen zu halten, das Mitte Juni geschlossen worden war und den Weg zu einem dauerhaften Frieden ebnen sollte. Timo Wiesner, Redaktion.
2: Die Bundesregierung plant eine Kürzung beim Unterhaltsvorschuss für Alleinerziehende. Familienministerin Prien kündigte an, dass die Leistung künftig nur noch bis zum 15. statt bis zum 18. Lebensjahr gezahlt werden soll. Damit sollen Städte und Gemeinden finanziell entlastet werden. Gleichzeitig will die Bundesregierung säumige Unterhaltszahler stärker in die Pflicht nehmen und bei falschen Angaben unter anderem den Einzug des Führerscheins ermöglichen. Ein Tempolimit mit 130 Kilometern pro Stunde auf Autobahnen könnte die Zahl der Verkehrstoten deutlich senken. Zu diesem Ergebnis kommt eine Studie der Björn-Steiger-Stiftung. Demnach könnten jährlich 70 bis 90 Menschenleben gerettet werden. 2025 starben auf deutschen Autobahnen knapp 300 Menschen bei Verkehrsunfällen. Der republikanische US-Senator Lindsey Graham ist tot. Nach Angaben seines Büros starb der langjährige Politiker im Alter von 71 Jahren nach einer kurzen und plötzlichen Krankheit. Graham vertrat den Bundesstaat South Carolina über 20 Jahre im US-Senat und galt als enger Verbündeter von Präsident Trump. Zugleich kritisierte er den Präsidenten wiederholt und setzte sich für eine harte Haltung gegenüber Russland und dessen Krieg gegen die Ukraine ein. Argentinien steht bei der Fußballweltmeisterschaft im Halbfinale. Das Team um Superstar Messi setzte sich nach Verlängerung mit 3:1 gegen die Schweiz durch. Auch England hat die Runde der letzten vier erreicht. Gegen Norwegen gab es einen 2:1-Sieg nach Verlängerung. Somit bestreiten England und Argentinien am Mittwoch das zweite Halbfinale. Bereits am Dienstag treffen Frankreich und Spanien aufeinander.
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2: Die aktuellen Temperaturen. In Schwerin am Schloss 25, ebenso auch in Rostock an der Marienkirche, in Waren an der Müritz 28, in Neubrandenburger Marktplatz 28, in Binz auf Rügen 24 und in Heringsdorf auf Usedom 25 Grad. Heute viel Sonnenschein mit nur wenigen Wolken und weitgehend trocken. Die Höchstwerte bewegen sich zwischen 25 und 29 Grad, an der Ostsee zwischen 22 und 25. Die Aussichten morgen heiter bis wolkig und überwiegend trocken, vereinzelt sind auch Schauer möglich. Die Temperaturen bewegen sich zwischen 26 und 30 Grad, küstennah zwischen 22 und 25 Grad. 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

0: Im Revolutionsgarden hatten vorher Handelsschiffe in der Straße von Hormus beschossen und erklärt, die Meerenge sei für die Handelsschifffahrt geschlossen. Ulrike Klein, Redaktion.
1: Die Waldbrandgefahr in Deutschland steigt weiter. Der Deutsche Wetterdienst erwartet heute in mehreren Regionen die höchste Warnstufe. Betroffen sind vor allem größere Gebiete in Brandenburg und Baden-Württemberg. Der Deutsche Feuerwehrverband fordert deshalb mehr Investitionen in Löschfahrzeuge und Technik sowie zusätzliche Löschflugzeuge. In Spanien, Portugal und Griechenland kämpfen Einsatzkräfte derzeit gegen schwere Waldbrände. Volkswagen-Chef Blume hat Spekulationen über Werksschließungen gedämpft. Der Bild am Sonntag sagte er, es gebe intelligentere Lösungen als die Schließung von Standorten. Stattdessen brachte Blume weitere Einsparungen an den Werken ins Spiel. VW will im Zuge seines Sparkurses unter anderem zehntausende Stellen abbauen und das Modellangebot verkleinern. Die Bundesregierung plant eine Kürzung beim Unterhaltsvorschuss für Alleinerziehende. Familienministerin Prien kündigte an, dass die Leistung künftig nur noch bis zum 15. statt bis zum 18. Lebensjahr gezahlt werden soll. Damit sollen Städte und Gemeinden finanziell entlastet werden. Gleichzeitig will die Bundesregierung säumige Unterhaltszahler stärker in die Pflicht nehmen und bei falschen Angaben unter anderem den Einzug des Führerscheins ermöglichen. Alexander Zverev steht heute im Finale von Wimbledon. Der Hamburger trifft auf den Weltranglisten-Ersten Jannik Sinner und kann seinen zweiten Grand-Slam-Titel gewinnen. Gegen den Italiener hat Zverev jedoch alle 9 bisherigen Duelle verloren. Mit einem Sieg wäre er der erste deutsche Wimbledon-Champion seit 35 Jahren.
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1: Die aktuellen Temperaturen. In Schwerin am Schloss 25, ebenso auch in Rostock an der Marienkirche, in Waren an der Müritz 28, in Neubrandenburger Marktplatz 28, in Binz auf Rügen 24 und in Heringsdorf auf Usedom 25 Grad. Heute viel Sonnenschein mit nur wenigen Wolken und weitgehend trocken. Die Höchstwerte bewegen sich zwischen 25 und 29 Grad, an der Ostsee zwischen 22 und 25. Die Aussichten morgen heiter bis wolkig und überwiegend trocken, vereinzelt sind auch Schauer möglich. Die Temperaturen bewegen sich zwischen 26 und 30 Grad, küstennah zwischen 22 und 25 Grad. 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
5: Ich bin Felix Becker. Der Iran hat mehrere Golfstaaten angegriffen.
6: In Jordanien schlugen nach Armeeangaben 3 iranische Raketen ein. Es sei niemand verletzt worden. Auch weitere arabische Staaten meldeten Raketenangriffe. Das amerikanische Militär nahm nach eigenen Angaben 140 militärische Ziele im Iran ins Visier. Die iranischen Revolutionsgarden hatten vorher Handelsschiffe in der Straße von Hormus beschossen und erklärt, die Meerenge sei für die Handelsschifffahrt geschlossen. Ulrike Klein, Redaktion.
5: Die Waldbrandgefahr in Deutschland.
6: Revolutionsgarden hatten vorher Handelsschiffe in der Straße

0: Stattdessen brachte Blume weitere Einsparungen an den Werken ins Spiel. VW will im Zuge seines Sparkurses unter anderem zehntausende Stellen abbauen und das Modellangebot verkleinern. Die Bundesregierung plant eine Kürzung beim Unterhaltsvorschuss für Alleinerziehende. Familienministerin Prien kündigte an, dass die Leistung künftig nur noch bis zum 15. statt bis zum 18. Lebensjahr gezahlt werden soll. Damit sollen Städte und Gemeinden finanziell entlastet werden. Gleichzeitig will die Bundesregierung säumige Unterhaltszahler stärker in die Pflicht nehmen und bei falschen Angaben unter anderem den Einzug des Führerscheins ermöglichen. Alexander Zverev steht heute im Finale von Wimbledon. Der Hamburger trifft auf den Weltranglisten-Ersten Jannik Sinner und kann seinen zweiten Grand-Slam-Titel gewinnen. Gegen den Italiener hat Zverev jedoch alle 9 bisherigen Duelle verloren. Mit einem Sieg wäre er der erste deutsche Wimbledon-Champion seit 35 Jahren.
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0: Die aktuellen Temperaturen. In Schwerin am Schloss 25, ebenso auch in Rostock an der Marienkirche, in Waren an der Müritz 28, in Neubrandenburger Marktplatz 28, in Binz auf Rügen 24 und in Heringsdorf auf Usedom 25 Grad. Heute viel Sonnenschein mit nur wenigen Wolken und weitgehend trocken. Die Höchstwerte bewegen sich zwischen 25 und 29 Grad, an der Ostsee zwischen 22 und 25. Die Aussichten morgen heiter bis wolkig und überwiegend trocken, vereinzelt sind auch Schauer möglich. Die Temperaturen bewegen sich zwischen 26 und 30 Grad, küstennah zwischen 22 und 25 Grad. 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Ich bin Felix Becker.
1: Runterkommen.

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4: Ich bin Felix Becker. Die iranischen Revolutionsgarden haben erneut die Sperrung der Straße von Hormuz angekündigt.
5: Zuvor hatten sie ein Handelsschiff an der Durchfahrt gehindert und die Maßnahme als Reaktion auf amerikanische Angriffe bezeichnet. Die Vereinigten Staaten erklärten, sie hätten in der vergangenen Nacht mehr als 140 militärische Ziele im Iran angegriffen. Mehrere Golfstaaten meldeten anschließend iranischen Raketen- und Drohnenbeschuss sowie Luftalarm. Unterdessen hat eine große iranische Tageszeitung Racheaufrufe gegen westliche Politiker veröffentlicht. Auf der Grafik findet sich auch Kanzler Merz. Noah Ulrich, Redaktion.
4: 2,5 Wochen nach den schweren Erdbeben in Venezuela ist die Zahl der Todesopfer auf über 4.300 gestiegen. Die Vereinten Nationen befürchten, dass noch über 50.000 Menschen unter den Trümmern verschüttet sein könnten. Fast 18.000 Menschen haben ihr Zuhause verloren und leben derzeit in Schulen oder Zelten. Die Regierung kündigte den Bau provisorischer Unterkünfte für die Betroffenen an. Die Waldbrandgefahr in Deutschland steigt weiter. Der Deutsche Wetterdienst erwartet heute in mehreren Regionen die höchste Warnstufe. Betroffen sind vor allem größere Gebiete in Brandenburg und Baden-Württemberg. Der Deutsche Feuerwehrverband fordert deshalb mehr Investitionen in Löschfahrzeuge und Technik. Größere Gebiete in Brandenburg und Baden-Württemberg.

0: Der republikanische Senator war gestern im Alter von 71 Jahren gestorben. Alexander Zverev steht heute im Finale von Wimbledon. Der Hamburger trifft auf den Weltranglisten-Ersten Jannik Sinner und kann seinen zweiten Grand-Slam-Titel gewinnen. Gegen den Italiener hat Zverev jedoch alle 9 bisherigen Duelle verloren. Mit einem Sieg wäre er der erste deutsche Wimbledon-Champion seit 35 Jahren.
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0: Die aktuellen Temperaturen. In Schwerin am Schloss 25, ebenso auch in Rostock an der Marienkirche, in Waren an der Müritz 28, in Neubrandenburger Marktplatz 28, in Binz auf Rügen 24 und in Heringsdorf auf Usedom 25 Grad. Heute viel Sonnenschein mit nur wenigen Wolken und weitgehend trocken. Die Höchstwerte bewegen sich zwischen 25 und 29 Grad, an der Ostsee zwischen 22 und 25. Die Aussichten morgen heiter bis wolkig und überwiegend trocken, vereinzelt sind auch Schauer möglich. Die Temperaturen bewegen sich zwischen 26 und 30 Grad, küstennah zwischen 22 und 25 Grad. Jetzt sind Sie kurz und kompetent informiert mit Lounge Plus. Ich bin Felix Becker.

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1: Ich bin Felix Becker. Die iranischen Revolutionsgarden haben erneut die Sperrung der Straße von Hormuz angekündigt.
2: Zuvor hatten sie ein Handelsschiff an der Durchfahrt gehindert und die Maßnahme als Reaktion auf amerikanische Angriffe bezeichnet. Die Vereinigten Staaten erklärten, sie hätten in der vergangenen Nacht mehr als 140 militärische Ziele im Iran angegriffen. Mehrere Golfstaaten meldeten anschließend iranischen Raketen- und Drohnenbeschuss sowie Luftalarm. Unterdessen hat eine große iranische Tageszeitung Racheaufrufe gegen westliche Politiker veröffentlicht. Auf der Grafik findet sich auch Kanzler Merz. Noah Ulrich, Redaktion.
1: 2,5 Wochen nach den schweren Erdbeben in Venezuela ist die Zahl der Todesopfer auf über 4.300 gestiegen. Die Vereinten Nationen befürchten, dass noch über 50.000 Menschen unter den Trümmern verschüttet sein könnten. Fast 18.000 Menschen haben ihr Zuhause verloren und leben derzeit in Schulen oder Zelten. Die Regierung kündigte den Bau provisorischer Unterkünfte für die Betroffenen an. Die Waldbrandgefahr in Deutschland steigt weiter. Der Deutsche Wetterdienst erwartet heute in mehreren Regionen die höchste Warnstufe. Betroffen sind vor allem größere Gebiete in Brandenburg und Baden-Württemberg. Der Deutsche Feuerwehrverband fordert deshalb mehr Investitionen in Löschfahrzeuge und Technik sowie zusätzliche Löschflugzeuge. In Spanien, Portugal und Griechenland kämpfen Einsatzkräfte derzeit gegen schwere Waldbrände. Nach dem Tod des amerikanischen Senators Lindsey Graham haben Politiker aus aller Welt seine Verdienste gewürdigt. NATO-Generalsekretär Rutte, EU-Kommissionspräsidentin von der Leyen und Kanzler Merz erinnerten an seinen Einsatz für das transatlantische Bündnis und die Ukraine. Der ukrainische Präsident Zelensky bezeichnete Graham als verlässlichen Freund seines Landes. Der republikanische Senator war gestern im Alter von 71 Jahren gestorben. Alexander Zverev steht heute im Finale von Wimbledon. Der Hamburger trifft auf den Weltrangleader gestern im Alter von 71 Jahren.

21 Grad. Heute viel Sonnenschein mit nur wenigen Wolken und weitgehend trocken. Die Höchstwerte bewegen sich zwischen 25 und 29 Grad, an der Ostsee zwischen 22 und 25. Die Aussichten morgen heiter bis wolkig und überwiegend trocken. Vereinzelt sind auch Schauer möglich. Die Temperaturen bewegen sich zwischen 26 und 30 Grad, küstennah zwischen 22 und 25 Grad. Jetzt sind Sie kurz und kompetent informiert mit Launch Plus. Ich bin Felix Becker.

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1: Ich bin Felix Becker. Bundespräsident Steinmeier hat das Reformpaket der schwarz-roten Koalition gelobt. Endlich passiere etwas Wichtiges, sagte Steinmeier im ZDF-Sommerinterview. Weiter sagte er:
2: Es könnte sein, ich bin mir nicht sicher, aber es könnte sein, dass wir gerade eine neue Phase in der Politik der Koalition erleben. Will sagen, dass man die Selbstblockade innerhalb der Koalition aufgehoben hat, aufgelöst hat.
1: Weiter betonte Steinmeier, es sei nun notwendig, den eingeschlagenen Weg fortzusetzen. In der vergangenen Woche hatten Bundestag und Bundesrat die Krankenkassenreform beschlossen. Reformen bei Rente und Arbeitsrecht sollen folgen. Der Iran hat mehrere Golfstaaten angegriffen.
3: In Jordanien schlugen nach Armeeangaben 3 iranische Raketen ein. Auch weitere arabische Staaten meldeten Raketenangriffe. Das amerikanische Militär nahm nach eigenen Angaben 140 militärische Ziele im Iran ins Visier. Die iranischen Revolutionsgarden hatten vorher Handelsschiffe in der Straße von Hormus beschossen und erklärt, die Meerenge sei für die Handelsschifffahrt geschlossen. Ulrike Klein, Redaktion.
1: Die Bundesregierung plant eine Kürzung beim Unterhaltsvorschuss für Alleinerziehende. Familienministerin Prien kündigte an, dass die Leistung künftig nur noch bis zum 15. statt bis zum 18. Lebensjahr gezahlt werden soll. Damit sollen Städte und Gemeinden finanziell entlastet werden. Gleichzeitig will die Bundesregierung säumige Unterhaltszahler stärker in die Pflicht nehmen und bei falschen Angaben unter anderem den Einzug des Führerscheins ermöglichen. 2,5 Wochen nach den schweren Erdbeben in Venezuela ist die Zahl der Todesopfer auf über 4.300 gestiegen. Die Vereinten Nationen befürchten, dass noch über 50.000 Menschen unter den Trümmern verschüttet sein könnten. Fast 18.000 Menschen haben ihr Zuhause verloren. Die Regierung kündigte den Bau provisorischer Unterkünfte für die Betroffenen an. Nach dem Tod des amerikanischen Senators Lindsey Graham haben Politiker aus aller Welt seine Verdienste gewürdigt. NATO-Generalsekretär Rutte, EU-Kommissionspräsidentin von der Leyen und Kanzler Merz erinnerten an seinen Einsatz für das transatlantische Bündnis und die Ukraine. Der republikanische Senator war gestern im Alter von 71 Jahren gestorben.
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1: Die aktuellen Temperaturen. In Schwerin am Schloss 25, ebenso auch in Rostock an der Marienkirche, in Waren an der Müritz 28, in Neubrandenburger Marktplatz 28, in Binz auf Rügen 24 und in Heringsdorf auf Usedom 25 Grad. Heute viel Sonnenschein mit nur wenigen Wolken und weitgehend auf Rügen 24 und in Heringsdorf.

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1: Ich bin Felix Becker. Bundespräsident Steinmeier hat das Reformpaket der schwarz-roten Koalition gelobt. Endlich passiere etwas Wichtiges, sagte Steinmeier im ZDF-Sommerinterview. Weiter sagte er:
2: Es könnte sein, ich bin mir nicht sicher, aber es könnte sein, dass wir gerade eine neue Phase in der Politik der Koalition erleben. Will sagen, dass man die Selbstblockade innerhalb der Koalition aufgehoben hat, aufgelöst hat.
1: Weiter betonte Steinmeier, es sei nun notwendig, den eingeschlagenen Weg fortzusetzen. In der vergangenen Woche hatten Bundestag und Bundesrat die Krankenkassenreform beschlossen. Reformen bei Rente und Arbeitsrecht sollen folgen. Der Iran hat mehrere Golfstaaten angegriffen.
3: In Jordanien schlugen nach Armeeangaben 3 iranische Raketen ein. Auch weitere arabische Staaten meldeten Raketenangriffe. Das amerikanische Militär nahm nach eigenen Angaben 140 militärische Ziele im Iran ins Visier. Die iranischen Revolutionsgarden hatten vorher Handelsschiffe in der Straße von Hormus beschossen und erklärt, die Meerenge sei für die Handelsschifffahrt geschlossen. Ulrike Klein, Redaktion.
1: Die Bundesregierung plant eine Kürzung beim Unterhaltsvorschuss für Alleinerziehende. Familienministerin Prien kündigte an, dass die Leistung künftig nur noch bis zum 15. statt bis zum 18. Lebensjahr gezahlt werden soll. Damit sollen Städte und Gemeinden finanziell entlastet werden. Gleichzeitig will die Bundesregierung säumige Unterhaltszahler stärker in die Pflicht nehmen und bei falschen Angaben unter anderem den Einzug des Führerscheins ermöglichen. 2,5 Wochen nach den schweren Erdbeben in Venezuela ist die Zahl der Todesopfer auf über 4.300 gestiegen. Die Vereinten Nationen befürchten, dass noch über 50.000 Menschen unter den Trümmern verschüttet sein könnten. Fast 18.000 Menschen haben ihr Zuhause verloren. Die Regierung kündigte den Bau provisorischer Unterkünfte für die Betroffenen an. Nach dem Tod des amerikanischen Senators Lindsey Graham haben Politiker aus aller Welt seine Verdienste gewürdigt. NATO-Generalsekretär Rutte, EU-Kommissionspräsidentin von der Leyen und Kanzler Merz erinnerten an seinen Einsatz für das transatlantische Bündnis und die Ukraine. Der republikanische Senator war gestern im Alter von 71 Jahren gestorben.
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1: Die aktuellen Temperaturen. In Schwerin am Schloss 25, ebenso auch in Rostock an der Marienkirche, in Waren an der Müritz 28, in Neubrandenburger Marktplatz 28, in Binz auf Rügen 24 und in Heringsdorf auf Usedom 25 Grad. Heute viel Sonnenschein mit nur wenigen Wolken und weitgehend trocken. Die Höchstwerte bewegen sich zwischen 25 und 29 Grad, an der Ostsee zwischen 22 und 25. Die Aussichten morgen heiter bis wolkig und überwiegend trocken, vereinzelt sind auch Schauer möglich. Die Temperaturen bewegen sich zwischen 26 und 30 Grad, küstennah zwischen 2.

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4: Ich bin Felix Becker. Bundespräsident Steinmeier hat das Reformpaket der schwarz-roten Koalition gelobt. Endlich passiere etwas Wichtiges, sagte Steinmeier im ZDF-Sommerinterview. Weiter sagte er:
5: Es könnte sein, ich bin mir nicht sicher, aber es könnte sein, dass wir gerade eine neue Phase in der Politik der Koalition erleben, will sagen, dass man die Selbstblockade innerhalb der Koalition aufgehoben hat, aufgelöst hat.
4: Weiter betonte Steinmeier, es sei nun notwendig, den eingeschlagenen Weg fortzusetzen. In der vergangenen Woche hatten Bundestag und Bundesrat die Krankenkassenreform beschlossen. Reformen bei Rente und Arbeitsrecht sollen folgen. Der Iran hat mehrere Golfstaaten angegriffen.
6: In Jordanien schlugen nach Armeeangaben 3 iranische Raketen ein. Auch weitere arabische Staaten meldeten Raketenangriffe. Das amerikanische Militär nahm nach eigenen Angaben 140 militärische Ziele im Iran ins Visier. Die iranischen Revolutionsgarden hatten vorher Handelsschiffe in der Straße von Hormus beschossen und erklärt, die Meerenge sei für die Handelsschifffahrt geschlossen. Ulrike Klein, Redaktion.
4: Die Bundesregierung plant eine Kürzung beim Unterhaltsvorschuss für Alleinerziehende. Familienministerin Prien kündigte an, dass die Leistung künftig nur noch bis zum 15. statt bis zum 18. Lebensjahr gezahlt werden soll. Damit sollen Städte und Gemeinden finanziell entlastet werden. Gleichzeitig will die Bundesregierung säumige Unterhaltszahler stärker in die Pflicht nehmen und bei falschen Angaben unter anderem den Einzug des Führerscheins ermöglichen. 2,5 Wochen nach den schweren Erdbeben in Venezuela ist die Zahl der Todesopfer auf über 4.300 gestiegen. Die Vereinten Nationen befürchten, dass noch über 50.000 Menschen unter den Trümmern verschüttet sein könnten. Fast 18.000 Menschen haben ihr Zuhause verloren. Die Regierung kündigte den Bau provisorischer Unterkünfte für die Betroffenen an. Nach dem Tod des amerikanischen Senators Lindsey Graham haben Politiker aus aller Welt seine Verdienste gewürdigt. NATO-Generalsekretär Rutte, EU-Kommissionspräsidentin von der Leyen und Kanzler Merz erinnerten an seinen Einsatz für das transatlantische Bündnis und die Ukraine. Der republikanische Senator war gestern im Alter von 71 Jahren gestorben.
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4: Die aktuellen Temperaturen. In Schwerin am Schloss 25, ebenso auch in Rostock an der Marienkirche, in Waren an der Müritz 28, in Neubrandenburger Marktplatz 28, in Binz auf Rügen 24 und in Heringsdorf auf Usedom 25 Grad. Heute viel Sonnenschein mit nur wenigen Wolken und weitgehend trocken. Die Höchstwerte bewegen sich zwischen 25 und 29 Grad, an der Ostsee zwischen 22 und 25. Die Aussichten morgen heiter bis wolkig und überwiegend trocken, vereinzelt sind auch Schauer möglich. Die Temperaturen bewegen sich zwischen 26 und 30 Grad, küstennah zwischen 22 und 25 Grad. 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Ich bin Felix Becker.

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